0: Wie würde ich sagen aus?
1: Sieben.
0: Tanisha Williams on Louisiana Tech, 489 Juliet Mike Alpha, so white Ford Escape.
1: Sure.